Heilige Mutter des Herrn, hilf uns, die Kraft des Versöhnens und das Vergeben zu finden. Hilf uns, geduldig und demütig zu werden, aber auch frei und mutig, wie du es in der Stunde des Kreuzes gewesen bist. Du trägst Jesus auf deinen Armen, das segnende Kind, das doch der Herr der Welt ist. So bist du den Segnenden tragend, selbst zum Segen geworden. Segne uns, Jesus.

diese Stadt und dieses Land. Zeige uns Jesus, gebenedeite Frucht deines Leibes. Bitte für uns Sünder jetzt und in der Stunde unseres Todes.